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1: Ich bin Birgit Orgler. Guten Morgen. Die Chefin des Universitätsspitals Zürich, Monika Jennicke, hat sich beim Whistleblower bedankt, der die Aufklärung um die Missstände an der Uniklinik für Herzchirurgie ins Rollen gebracht hatte. In einem Interview mit der Sonntagszeitung sagt sie, der Whistleblower habe auf die Missstände öffentlich hingewiesen und das Thema immer wieder aufgebracht. Dafür gebühre ihm Respekt. Der Whistleblower ist unterdessen entlassen worden. Die Frage der Wiedergutmachung werde deshalb ein Thema sein. Die Fluggesellschaft Swiss hat ihre Sparmaßnahmen auf das Bodenpersonal ausgeweitet. Ziel sei, dass die Swiss rund 10% der administrativen Mitarbeitenden abbaut. Das sagt Swiss-Chef Fehlinger in einem Interview mit der NZZ am Sonntag. Entlassungen wolle die Fluggesellschaft nicht vornehmen. Die Rede sei ausschließlich von freiwilligen Abgängen. Fußball-Superleague-Schlusslicht Winterthur hat nach einem 2:1 Heimsieg gegen Lausanne Sport Hoffnung auf den Ligaerhalt. Da die Grasshoppers das Derby gegen den FCZ 1:2 verloren haben, könnte sich Winterthur noch in die Barrage retten. Luzern und Servett spielen 3:3 unentschieden. Die Schweizer Hockey-Nazi hat das zweite Spiel der Euro-Hockey-Tour verloren. Die Schweiz unterlag Schweden 0:3. Der Tag startet heute freundlich. Im Verlauf des Nachmittags gibt es dann aber immer mehr Wolken und gegen den Abend Regen oder Gewitter. Die Temperatur die ist heute bei maximal 21 Grad.
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1: Ich bin Birgit Olgler. Guten Morgen. Auf der Insel Teneriffa ist das Kreuzfahrtschiff, auf dem das Hantavirus ausgebrochen ist, angekommen. Von Teneriffa aus sollen die Menschen an Bord in ihre Heimatländer ausgeflogen werden. Auf dem Schiff befindet sich auch ein Schweizer Crewmitglied. Der Mann habe keine Symptome, sei aber eine Kontaktperson, sagte die Direktorin des Bundesamts für Gesundheit an Levi bei SRF. Die Fluggesellschaft Swiss hat ihre Sparmaßnahmen auf das Bodenpersonal ausgeweitet. Ziel sei, dass die Swiss rund 10% der administrativen Mitarbeitenden abbaut. Das sagt Swiss-Chef Fehlinger in einem Interview mit der NZZ am Sonntag. Entlassungen wolle die Fluggesellschaft nicht vornehmen. Die Rede sei ausschließlich von freiwilligen Abgängen. Der Iran droht den USA im Fall von weiteren Angriffen auf iranische Handelsschiffe im Persischen Golf mit Vergeltung. Jeder Angriff auf iranische Schiffe werde eine massive Attacke auf eines der US-Zentren in der Region nach sich ziehen, warnten die iranischen Revolutionsgarden. Ob der Iran die von US-Präsident Trump erwartete Antwort auf einen US-Friedensvorschlag mittlerweile übergeben hat, ist immer noch unklar. Fußball-Super League-Schlusslicht Winterthur hat nach einem 2:1 Heimsieg gegen Lausanne Sport Hoffnung auf den Ligaerhalt. Da die Grasshoppers das Derby gegen den FCZ 1:2 verloren haben, könnte sich Winterthur noch in die Barrage retten. Luzern und Servett spielen 3:3 unentschieden. Die Schweizer Hockey-Nazi hat das zweite Spiel der Euro-Hockey-Tour verloren. Die Schweiz unterlag Schweden 0:3. Der Tag startet heute freundlich. Im Verlauf des Nachmittags gibt es dann aber immer mehr Wolken und gegen den Abend Regen oder Gewitter. Die Temperatur die ist heute bei maximal 21 Grad.
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1: Ich bin Birgit Dorgler. Guten Morgen. Auf der Insel Teneriffa ist das Kreuzfahrtschiff, auf dem das Hantavirus ausgebrochen ist, angekommen. Von Teneriffa aus sollen die Menschen an Bord in ihre Heimatländer ausgeflogen werden. Auf dem Schiff befindet sich auch ein Schweizer Crewmitglied. Der Mann habe keine Symptome, sei aber eine Kontaktperson, sagte die Direktorin des Bundesamts für Gesundheit an Levi bei SRF. Die Chefin des Universitätsspitals Zürich, Monika Jennicke, hat sich beim Whistleblower bedankt, der die Aufklärung um die Missstände an der Uniklinik für Herzchirurgie ins Rollen gebracht hatte. In einem Interview mit der Sonntagszeitung sagt sie, der Whistleblower habe auf die Missstände öffentlich hingewiesen und das Thema immer wieder aufgebracht. Dafür gebühre ihm Respekt. Der Whistleblower ist unterdessen entlassen worden. Die Frage der Wiedergutmachung werde deshalb ein Thema sein. Fußball-Superleague-Schlusslicht Winterthur hat nach einem 2:1 Heimsieg gegen Lausanne Sport Hoffnung auf den Ligaerhalt. Da die Grasshoppers das Derby gegen den FCZ 1:2 verloren haben, könnte sich Winterthur noch in die Barrage retten. Luzern und Servette spielen 3:3 unentschieden. Die Schweizer Hockey-Nazi hat das zweite Spiel der Euro-Hockey-Tour verloren. Die Schweiz unterlag Schweden 0:3. Der Tag startet heute freundlich. Im Verlauf des Nachmittags gibt es dann aber immer mehr Wolken und gegen den Abend Regen oder Gewitter. Die Temperatur die ist heute bei maximal 21 Grad.

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7: Ich bin Birgit Dörgler. Der Kanton Wallis hat die Freigabe von Akten im Fall von Gromontana aus Angst vor öffentlicher Empörung verweigert. Das schreibt die Sonntagszeitung. Die Veröffentlichung könnte die Staatsanwaltschaft unter zusätzlichen Druck setzen, zitiert die Zeitung aus einem Schreiben des Dienstes für zivile Sicherheit und Militär. Der Kanton Wallis will sich nicht zum Inhalt des Schreibens äußern. Das Bundesamt für Gesundheit will US-Firmen von einem Millionenauftrag ausschließen. Das schreibt die NZZ. Beim Projekt geht es um die Digitalisierung der Schweizer Gesundheitsdaten. In ersten Unterlagen habe das Bundesamt für Gesundheit geschrieben, dass Firmen, die dem US-Cloud Act unterstehen, nicht zum Zug kommen sollen. Ein interner E-Mail-Verkehr zeigt größte Vorbehalte gegen US-Lösungen. Hunderte Feuerwehrleute kämpfen weiter gegen einen Waldbrand in der radioaktiv belasteten Sperrzone um das ehemalige Atomkraftwerk Tschernobyl in der Ukraine. Das nach ukrainischen Angaben durch zwei russische Drohnen ausgelöste Feuer hat inzwischen mehr als 1200 Hektar erfasst. Vom Brand gehe aber keine radioaktive Gefahr aus. Der Tag startet heute freundlich. Im Verlauf des Nachmittags gibt es dann aber immer mehr Wolken und gegen den Abend Regen oder Gewitter. Die Temperatur die ist heute bei maximal 21 Grad.
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5: Ich bin Birgit Orgler. Der Kanton Wallis hat die Freigabe von Akten im Fall von Gromontana aus Angst vor öffentlicher Empörung verweigert. Das schreibt die Sonntagszeitung. Die Veröffentlichung könnte die Staatsanwaltschaft unter zusätzlichen Druck setzen, zitiert die Zeitung aus einem Schreiben des Dienstes für zivile Sicherheit und Militär. Der Kanton Wallis will sich nicht zum Inhalt des Schreibens äußern. Das Bundesamt für Gesundheit will US-Firmen von einem Millionenauftrag ausschließen. Das schreibt die NZZ. Beim Projekt geht es um die Digitalisierung der Schweizer Gesundheitsdaten. In ersten Unterlagen habe das Bundesamt für Gesundheit geschrieben, dass Firmen, die dem US Cloud Act unterstehen, nicht zum Zug kommen sollen. Ein interner E-Mail-Verkehr zeigt größte Vorbehalte gegen US-Lösungen. Hunderte Feuerwehrleute kämpfen weiter gegen einen Waldbrand in der radioaktiv belasteten Sperrzone um das ehemalige Atomkraftwerk Tschernobyl in der Ukraine. Das nach ukrainischen Angaben durch zwei russische Drohnen ausgelöste Feuer hat inzwischen mehr als 1200 Hektar erfasst. Vom Brand gehe aber keine radioaktive Gefahr aus. Der Tag startet heute freundlich. Im Verlauf des Nachmittags gibt es dann aber immer mehr Wolken und gegen den Abend Regen oder Gewitter. Die Temperatur, die ist heute bei maximal 21 Grad.

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1: Ich bin Birgit Orgler.

0: Kardioband ist nicht nur in der Herzchirurgie des Universitätsspitals Zürich eingesetzt worden. Das schreibt die NZZ. Am Inselspital Bern wurde es insgesamt 36 Mal implantiert. Das Inselspital habe interne Abklärungen eingeleitet. In Luzern sei das Band zweimal verwendet worden, als längst kritische Berichte dazu erschienen waren. Am Unispital Zürich soll es wegen des Bandes zu Todesfällen gekommen sein. Die Kosten eines zentralen Digitalprojekts des Verteidigungsdepartements haben sich mehr als verdoppelt. Das schreibt der Sonntagsblick. Ursprünglich seien 155 Millionen Franken budgetiert gewesen. Nun belaufen sich die Kosten auf weit über 300 Millionen Franken. Interne und externe Berater fordern zudem einen Neustart. Der Projektleiter und sein Stellvertreter hätten gekündigt, nachdem ihre Warnungen ignoriert worden seien. Slavia Prag hat den vorzeitigen Gewinn der tschechischen Fußballmeisterschaft wegen der eigenen Fans verpasst. Im Derby gegen Sparta stürmten Anhänger von Slavia Prag in der Nachspielzeit den Rasen und warfen Pyrotechnik Richtung Gästefanblock. Offenbar wurden dabei auch Spieler des Gegners angegriffen. Die Partie wurde daraufhin abgebrochen. Der Tag startet heute freundlich. Im Verlauf des Nachmittags gibt es dann aber immer mehr Wolken und gegen den Abend Regen oder Gewitter. Die Temperatur die ist heute bei maximal 21 Grad.
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3: Ich bin Birgit Orgler. Das umstrittene Kardioband ist nicht nur in der Herzchirurgie des Universitätsspitals Zürich eingesetzt worden. Das schreibt die NZZ. Am Inselspital Bern wurde es insgesamt 36 Mal implantiert. Das Inselspital habe interne Abklärungen eingeleitet. In Luzern sei das Band zweimal verwendet worden, als längst kritische Berichte dazu erschienen waren. Am Unispital Zürich soll es wegen des Bandes zu Todesfällen gekommen sein. Die Kosten eines zentralen Digitalprojekts des Verteidigungsdepartements haben sich mehr als verdoppelt. Das schreibt der Sonntagsblick. Ursprünglich seien 155 Millionen Franken budgetiert gewesen. Nun belaufen sich die Kosten auf weit über 300 Millionen Franken. Interne und externe Berater fordern zudem einen Neustart. Der Projektleiter und sein Stellvertreter hätten gekündigt, nachdem ihre Warnungen ignoriert worden seien. Slavia Prag hat den vorzeitigen Gewinn der tschechischen Fußballmeisterschaft wegen der eigenen Fans verpasst. Im Derby gegen Sparta stürmten Anhänger von Slavia Prag in der Nachspielzeit den Rasen und warfen Pyrotechnik Richtung Gästefanblock. Offenbar wurden dabei auch Spieler des Gegners angegriffen. Die Partie wurde daraufhin abgebrochen. Der Tag startet heute freundlich. Im Verlauf des Nachmittags gibt es dann aber immer mehr Wolken und gegen den Abend Regen oder Gewitter. Die Temperatur die ist heute bei maximal 21 Grad.
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4: Ich bin der Felix Haldimann. Der Bundesrat droht der Pharmaindustrie, das schreibt der Blick. Hintergrund sind die tieferen Medikamentenpreise für die USA. Aufgrund der drohenden Preissenkungen in den USA drängen Roche und Novartis nun auf höhere Preise in der Schweiz. Sollte sich in diesem Zusammenhang zeigen, dass Pharmakonzerne den USA die vertrauliche Information über ihre Schweizer Preise offengelegt haben, müsse der Bundesrat die Situation neu bewerten, heißt es nun aus Bern. Der Präsident der Gemeinde Roveredo wirft dem Kanton Graubünden Versagen im Kampf gegen organisierte Kriminalität vor. Anfang März waren Mafia-Mitglieder verhaftet worden. Sie sollen über Briefkastenfirmen in Roveredo Millionenbeträge aus dem Drogenhandel gewaschen haben. Das Bündner Migrationsamt hatte allen eine Aufenthaltsbewilligung erteilt. Einem sogar, obwohl er vorbestraft war. Das berichtet die NZZ

0: am Sonntag. Der Kanton lasse das Misox total im Stich, heißt es nun vom Gemeindepräsidenten. Ein 4-jähriges Mädchen ist gestern Abend in Sipplingen am Bodensee von einem Zug erfasst und tödlich verletzt worden. Das Mädchen sei mit seinem Laufrad über einen Bahnübergang gefahren, obwohl die Schranken bereits geschlossen gewesen seien. Das 4-jährige Mädchen sei mit lebensgefährlichen Verletzungen in ein Spital geflogen. In der Nacht ist das Mädchen nach Polizeiangaben gestorben. Hier und da kann es regnen oder sogar gewittern. Temperaturen sind zwischen 17 und 22 Grad. Am Morgen Montag regnet es immer wieder mal und es kühlt ein bisschen ab.
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5: Ich bin der Felix Haldimann. Der Bundesrat droht der Pharmaindustrie, das schreibt der Blick. Hintergrund sind die tieferen Medikamentenpreise für die USA. Aufgrund der drohenden Preissenkungen in den

0: USA drängen Roche und Novartis nun auf höhere Preise in der Schweiz. Sollte sich in diesem Zusammenhang zeigen, dass Pharmakonzerne den USA die vertrauliche Information über ihre Schweizer Preise offengelegt haben, müsse der Bundesrat die Situation neu bewerten, heißt es nun aus Bern. Morgen ist Swiss Overshoot Day. Ab Montag hat die Schweiz ihre eigenen natürlichen Ressourcen für dieses Jahr aufgebraucht. Stefanie Wyss.
1: Würde die ganze Welt so leben wie wir in der Schweiz, bräuchten wir fast 3 Erden. Die Schweiz hat ihre eigenen natürlichen Ressourcen schon rund 2 Monate vor dem globalen Overshoot Day aufgebraucht. Das liegt unter anderem an unserem hohen Konsum. Wir fliegen viel, fahren viel Auto, verschwenden zu viel Lebensmittel und kaufen immer mehr Fast Fashion. Aber auch der Schweizer Finanzplatz spielt eine grosse Rolle. Laut der Umweltschutzorganisation WWF Schweiz ist er für ein Vielfaches der inländischen CO2-Emissionen verantwortlich.
0: Die Schweizer Eishockey-Nationalmannschaft gewinnt die WM-Hauptprobe deutlich. Die Mannschaft von Trainer Jan Kadieu fertigt Tschechien gleich mit 6:1 ab. Alle 6 Treffer wurden von unterschiedlichen Spielern erzielt. Ein Großteil der NHL-Spieler wurde geschont. Hier und da kann es regnen oder sogar gewittern. Temperaturen sind zwischen 17 und 22 Grad. Am Morgen Montag regnet es immer wieder mal und es kühlt ein bisschen ab.

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1: Ich bin Felix Haldimann. Der Bundesrat droht der Pharmaindustrie, das schreibt der Blick. Hintergrund sind die tieferen Medikamentenpreise für die USA. Aufgrund der drohenden Preissenkungen in den USA drängen Roche und Novartis nun auf höhere Preise in der Schweiz. Sollte sich in diesem Zusammenhang zeigen, dass Pharmakonzerne den USA

0: die vertrauliche Information über ihre Schweizer Preise offengelegt haben, müsse der Bundesrat die Situation neu bewerten, heißt es nun aus Bern. Morgen ist Swiss Overshoot Day. Ab Montag hat die Schweiz ihre eigenen natürlichen Ressourcen für dieses Jahr aufgebraucht. Stefanie Wyss.
1: Würde die ganze Welt so leben wie wir in der Schweiz, bräuchten wir fast 3 Erden. Die Schweiz hat ihre eigenen natürlichen Ressourcen schon rund 2 Monate vor dem globalen Overshoot Day aufgebraucht. Das liegt unter anderem an unserem hohen Konsum. Wir fliegen viel, fahren viel Auto, verschwenden zu viel Lebensmittel und kaufen immer mehr Fast Fashion. Aber auch der Schweizer Finanzplatz spielt eine grosse Rolle. Laut der Umweltschutzorganisation WWF Schweiz ist er für ein Vielfaches der inländischen CO2-Emissionen verantwortlich.
0: Die Schweizer Eishockey-Nationalmannschaft gewinnt die WM-Hauptprobe deutlich. Die Mannschaft von Trainer Jan Kadieu fertigt Tschechien gleich mit 6:1 ab. Alle 6 Treffer wurden von unterschiedlichen Spielern erzielt. Ein Großteil der NHL-Spieler wurde geschont. Das erste Spiel an der Heimweltmeisterschaft bestreitet die Schweiz am nächsten Freitag. Dann trifft sie in Zürich auf Titelverteidiger und Olympiasieger USA. Hier und da kann es regnen oder sogar gewittern. Temperaturen sind zwischen 17 und 22 Grad. Am Morgen Montag regnet es immer wieder mal und es kühlt ein bisschen ab.
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1: Ich bin der Felix Haldimann. Das Schweizer Heilmittelinstitut Swissmedic hat 27 Millionen Franken für IT-Projekte ausgegeben. Das schreibt der Sonntagsblick. Die Ausgaben verursachten ein Loch von 25 Millionen Franken in der Bilanz. Dieses Loch soll nun die Privatwirtschaft über Gebühren stopfen. Die eidgenössische Finanzkontrolle will sich die Sache deshalb nun anschauen. Die Berner Regierung will Antifa oder den Schwarzen Block vom Bund verbieten lassen. Der Regierungsrat beantragt dem Grossen Rat, eine Motion anzunehmen, die ein Verbotsverfahren auf Bundesebene verlangt. Gewalttätiger Extremismus sei eine Bedrohung, unabhängig von seiner ideologischen Ausrichtung, so der Regierungsrat. Der Bundesrat hatte einen ähnlichen Vorstoß aus dem Nationalrat im März abgelehnt. Wegen des Hunter-Virus hat Großbritannien Fallschirmspringer zur südatlantischen Insel Tristan da Cunha geschickt. Das

teilt das britische Verteidigungsministerium mit. Zuvor hatte die britische Gesundheitsbehörde einen Verdachtsfall auf der Insel gemeldet. Dabei handelt es sich demnach um einen Passagier, der auf dem Kreuzfahrtschiff Hondius war. Auf diesem starben mehrere Personen am Hantavirus. Dem Patienten auf Tristan da Cunha konnte nur per Fallschirmabwurf lebensrettende Hilfe gebracht werden, so die Armee. In der höchsten Schweizer Fußballliga, der Super League, verliert Lugano gegen St. Gallen 1:2. Den Ostschweizern gelang es, nach Rückstand die Partie zu drehen. Lugano verpasste den Ausgleich in der Nachspielzeit wegen eines verschossenen Elfmeters. St. Gallen festigt damit den zweiten Tabellenplatz vor Lugano. Thun steht bereits als Schweizer Meister fest. Hier und da kann es regnen kommen oder sogar gut gewittern. Temperaturen sind zwischen 17 und 22 Grad. Am Morgen Montag regnet es immer wieder mal und es kühlt ein bisschen ab.

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1: Ich bin Felix Haldimann. Guten Abend. Das Schweizer Heilmittelinstitut Swissmedic hat 27 Millionen Franken für IT-Projekte ausgegeben. Das schreibt der Sonntagsblick. Die Ausgaben verursachten ein Loch von 25 Millionen Franken in der Bilanz. Dieses Loch soll nun die Privatwirtschaft über Gebühren stopfen. Die eidgenössische Finanzkontrolle will sich die Sache deshalb nun anschauen. Die Berner Regierung will Antifa oder den Schwarzen Block vom Bund verbieten lassen. Der Regierungsrat beantragt dem Grossen Rat, eine Motion anzunehmen, die ein Verbotsverfahren auf Bundesebene verlangt. Gewalttätiger Extremismus sei eine Bedrohung, unabhängig von seiner ideologischen Ausrichtung, so der Regierungsrat. Der Bundesrat hatte einen ähnlichen Vorstoß aus dem Nationalrat im März abgelehnt. Wegen des Hunter-Virus hat Großbritannien Fallschirmspringer zur südatlantischen Insel Tristan da Cunha geschickt. Das teilt das britische Verteidigungsministerium mit. Zuvor hatte die britische Gesundheitsbehörde einen Verdachtsfall auf der Insel gemeldet. Dabei handelt es sich demnach um einen Passagier, der auf dem Kreuzfahrtschiff Hondius war. Auf diesem starben mehrere Personen am Hunter-Virus. Dem Patienten auf Tristan da Cunha konnte nur per Fallschirmabwurf lebensrettende Hilfe gebracht werden, so die Armee. In der höchsten Schweizer Fußballliga, der Super League, verliert Lugano gegen St. Gallen 1:2. Den Ostschweizern gelang es, nach Rückstand die Partie zu drehen. Lugano verpasste den Ausgleich in der Nachspielzeit wegen eines verschossenen Elfmeters. St. Gallen festigt damit den zweiten Tabellenplatz vor Lugano. Thun steht bereits als Schweizer Meister fest. Hier und da kann es regnen oder sogar gewittern. Temperaturen sind zwischen 17 und 22 Grad. Am Morgen Montag regnet es immer wieder mal und es kühlt ein bisschen ab.
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1: Ich bin der Felix Haldimann. Guten Abend. Ein Schweizer Crewmitglied des Kreuzfahrtschiffs Hondius ist in Quarantäne. Das teilt das Bundesamt für Gesundheit auf Anfrage der Nachrichtenagentur Keystone SDA mit. Die Quarantäne dürfte 6 Wochen dauern. Auf dem Kreuzfahrtschiff ist das Hantavirus ausgebrochen. Die Weltgesundheitsorganisation spricht von insgesamt 6 bestätigten Hantavirus-Fällen und 2 Verdachtsfällen. 3 davon sind gestorben. Ein Mann ist wegen des Virus im Unispital in Zürich in Behandlung. Dessen Frau hat sich selbst isoliert. Am Tanzfest der Schweiz haben von Mittwoch bis heute rund 115.000 Menschen teilgenommen. Die Veranstalter sprechen von einem erneuten Rekord, wie sie zum Festivalabschluss mitteilten. Das Tanzfest wurde in insgesamt 46 Städten und Dörfern durchgeführt. Es fanden rund 600 Aufführungen und 800 Tanzkurse statt. Die Berner Regierung will Antifa oder den Schwarzen Block vom Bund verbieten lassen. Der Regierungsrat beantragt dem Grossen Rat, eine Motion anzunehmen, die ein Verbotsverfahren auf Bundesebene verlangt. Gewalttätiger Extremismus sei eine Bedrohung, unabhängig von seiner ideologischen Ausrichtung, so der Regierungsrat. Der Bundesrat hatte einen ähnlichen Vorstoß aus dem Nationalrat im März abgelehnt. In der höchsten Schweizer Fußballliga, der Super League, gewinnt IB gegen Basel mit 3:0. Sion schlägt Meister Thun 2:0. Am Nachmittag verlor Lugano gegen St. Gallen mit 1:2. Thun ist seit letzter Woche Schweizer Meister. Dahinter kämpfen St. Gallen, Lugano und Sion um den 2. Platz. Letzter ist Winterthur, das GC im Kampf um die Barrage noch einholen kann. Hier und da kann es regnen oder sogar gewittern. Temperaturen sind zwischen 17 und 22 Grad. Am Morgen Montag regnet es immer wieder mal und es kühlt ein bisschen ab.
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1: Ich bin Felix Haldimann. Guten Abend. Ein Schweizer Crewmitglied des Kreuzfahrtschiffs Hondius ist in Quarantäne. Das teilt das Bundesamt für Gesundheit auf Anfrage der Nachrichtenagentur Keystone SDA mit. Die Quarantäne dürfte 6 Wochen dauern. Auf dem Kreuzfahrtschiff ist das Hantavirus ausgebrochen. Die Weltgesundheitsorganisation spricht von insgesamt 6 bestätigten Hantavirus-Fällen und 2 Verdachtsfällen. 3 davon sind gestorben. Ein Mann ist wegen des Virus im Unispital in Zürich in Behandlung. Dessen Frau hat sich selbst isoliert. Am Tanzfest der Schweiz haben von Mittwoch bis heute rund 115.000 Menschen teilgenommen. Die Veranstalter sprechen von einem erneuten Rekord, wie sie zum Festivalabschluss mitteilten. Das Tanzfest wurde in insgesamt 46 Städten und Dörfern durchgeführt. Es fanden rund 600 Aufführungen und 800 Tanzkurse statt. Im Iran hat ein hochrangiges Treffen zwischen dem obersten Führer des Landes, Mojtaba Khamenei, und dem obersten Militärchef stattgefunden. Das berichten staatliche Medien im Iran. Der Militärchef habe Khamenei über die Einsatzbereitschaft der Truppen informiert. Wann das Treffen stattfand, ist unklar. Ebenfalls ist nicht klar, wie es Mojtaba Khamenei geht. Er soll im Krieg verletzt worden sein. Seit er zum obersten Führer ernannt wurde, ist er nicht öffentlich aufgetreten. In der höchsten Schweizer Fußballliga der Super League gewinnt IB gegen Basel mit 3:0. Sion schlägt Meister Thun 2:0. Am Nachmittag verlor Lugano gegen St. Gallen mit 1:2. Thun ist seit letzter Woche Schweizer Meister. Dahinter kämpfen St. Gallen, Lugano und Sion um den 2. Platz. Letzter ist Winterthur, das GC im Kampf um die Barrage noch einholen kann. Hier und da kann es regnen oder sogar gewittern. Temperaturen sind zwischen 17 und 22 Grad. Am Morgen Montag regnet es immer wieder mal und es kühlt ein bisschen ab.
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1: Diese Themen haben heute Schlagzeilen gemacht. Guten Abend.
2: Das Bundesamt für Gesundheit will US-Firmen von einem Millionenauftrag ausschließen. Das schreibt die NZZ. Beim Projekt geht es um die Digitalisierung der Schweizer Gesundheitsdaten. In ersten Unterlagen habe das Bundesamt für Gesundheit geschrieben, dass Firmen, die dem US-Cloud-Act unterstehen, nicht zum Zug kommen sollen. Ein interner E-Mail-Verkehr zeigt zudem größte Vorbehalte gegen US-Lösungen. Es gehe um hochsensitive Gesundheitsdaten, die besonders schützenswert seien. Ein von der Schweiz ausgelieferter, mutmaßlicher Menschenhändler ist in Bosnien-Herzegowina freigekommen. Das schreibt der Sonntagsblick. Fast 4 Jahre sei er in der Schweiz inhaftiert gewesen. Am 31. März wurde er ausgeliefert, wie ein Sprecher des Bundesamts für Justiz sagt. Der Gerichtshof in Sarajevo habe den Mann allerdings vor 10 Tagen unter Auflagen freigelassen. Die Aargauer Staatsanwaltschaft hatte dem Mann vorgeworfen, Teil eines internationalen Prostitutions- und Menschenhandelsnetzwerks zu sein.
1: Morgen ist Swiss Overshoot Day. Ab Montag hat die Schweiz ihre eigenen natürlichen Ressourcen für dieses Jahr aufgebraucht. Stefanie Wies.
3: Würde die ganze Welt so leben wie wir in der Schweiz, bräuchten wir fast 3 Erden. Die Schweiz hat ihre eigenen natürlichen Ressourcen schon rund 2 Monate vor dem globalen Overshoot Day aufgebraucht. Das liegt unter anderem an unserem hohen Konsum. Wir fliegen viel, fahren viel Auto, verschwenden zu viel Lebensmittel und kaufen immer mehr Fast Fashion. Aber auch der Schweizer Finanzplatz spielt eine grosse Rolle. Laut der Umweltschutzorganisation WWF Schweiz ist er für ein Vielfaches der inländischen CO2-Emissionen verantwortlich.
1: Ein Schweizer Crewmitglied des Kreuzfahrtschiffs Hondius ist in Quarantäne. Das teilt das Bundesamt für Gesundheit auf Anfrage der Nachrichtenagentur Keystone SDA mit. Die Quarantäne dürfte 6 Wochen dauern. Auf dem Kreuzfahrtschiff ist das Hantavirus ausgebrochen. Die Weltgesundheitsorganisation spricht von insgesamt 6 bestätigten Hantavirus-Fällen und 2 Verdachtsfällen. 3 davon sind gestorben. Ein Mann ist wegen des Virus im Unispital in Zürich in Behandlung. Dessen Frau hat sich selbst isoliert. Der Bundesrat droht der Pharmaindustrie, das schreibt der Blick. Hintergrund sind die tieferen Medikamentenpreise für die USA. Aufgrund der drohenden Preissenkungen in den USA drängen Roche und Novartis nun auf höhere Preise in der Schweiz. Sollte sich in diesem Zusammenhang zeigen, dass Pharmakonzerne den USA die vertrauliche Information über ihre Schweizer Preise offengelegt haben, müsse der Bundesrat die Situation neu bewerten, heißt es nun aus Bern.

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1: Diese Themen haben heute Schlagzeilen gemacht. Guten Abend.
2: Die Kosten eines zentralen Digitalprojekts des Verteidigungsdepartements haben sich mehr als verdoppelt. Das schreibt der Sonntagsblick. Ursprünglich seien 155 Millionen Franken budgetiert gewesen. Nun belaufen sich die Kosten auf weit über 300 Millionen Franken. Interne und externe Berater fordern zudem einen Neustart. Der Projektleiter und sein Stellvertreter hätten

0: Fließband zweimal verwendet worden, als längst kritische Berichte dazu erschienen waren. Am Unispital Zürich soll es wegen des Bandes zu Todesfällen gekommen sein.
1: Der Präsident der Gemeinde Roveredo wirft dem Kanton Graubünden Versagen im Kampf gegen organisierte Kriminalität vor. Anfang März waren Mafia-Mitglieder verhaftet worden. Sie sollen über Briefkastenfirmen in Roveredo Millionenbeträge aus dem Drogenhandel gewaschen haben. Das Bündner Migrationsamt hatte allen eine Aufenthaltsbewilligung erteilt, einem sogar, obwohl er vorbestraft war. Das berichtet die NZZ am Sonntag. Der Kanton lasse das Misox total im Stich, heißt es nun vom Gemeindepräsidenten. Wegen des Hunter-Virus hat Großbritannien Fallschirmspringer zur südatlantischen Insel Tristan da Cunha geschickt. Das teilt das britische Verteidigungsministerium mit. Zuvor hatte die britische Gesundheitsbehörde einen Verdachtsfall auf der Insel gemeldet. Dabei handelt es sich demnach um einen Passagier, der auf dem Kreuzfahrtschiff Hondius war. Auf diesem starben mehrere Personen am Hunter-Virus. Dem Patienten auf Tristan da Cunha konnte nur per Fallschirmabwurf lebensrettende Hilfe gebracht werden, so die Armee.
0: Der Iran droht den USA im Fall von weiteren Angriffen auf iranische Handelsschiffe im Persischen Golf mit Vergeltung. Jeder Angriff auf iranische Schiffe werde eine massive Attacke auf eines der US-Zentren in der Region nach sich ziehen, warnten die iranischen Revolutionsgarden. Ob der Iran die von US-Präsident Trump erwartete Antwort auf einen US-Friedensvorschlag mittlerweile übergeben hat, ist immer noch unklar.
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1: Diese Themen haben heute Schlagzeilen gemacht. Guten Abend.
2: Das Bundesamt für Gesundheit will US-Firmen von einem Millionenauftrag ausschließen. Das schreibt die NZZ. Beim Projekt geht es um die Digitalisierung der Schweizer Gesundheitsdaten. In ersten Unterlagen habe das Bundesamt für Gesundheit geschrieben, dass Firmen, die dem US Cloud Act unterstehen, nicht zum Zug kommen sollen. Ein interner E-Mail-Verkehr zeigt zudem größte Vorbehalte gegen US-Lösungen. Es gehe um hochsensitive Gesundheitsdaten, die besonders schützenswert seien. Ein von der Schweiz ausgelieferter, mutmaßlicher Menschenhändler ist in Bosnien-Herzegowina freigekommen. Das schreibt der Sonntagsblick. Fast 4 Jahre sei er in der Schweiz inhaftiert gewesen. Am 31. März wurde er ausgeliefert, wie ein Sprecher des Bundesamts für Justiz sagt. Der Gerichtshof in Sarajevo habe den Mann allerdings vor 10 Tagen unter Auflagen freigelassen. Die Aargauer Staatsanwaltschaft hatte dem Mann vorgeworfen, Teil eines internationalen Prostitutions- und Menschenhandelsnetzwerks zu sein.
1: Morgen ist Swiss Overshoot Day. Ab Montag hat die Schweiz ihre eigenen natürlichen Ressourcen für dieses Jahr aufgebraucht. Stefanie Wies.
3: Würde die ganze Welt so leben wie wir in der Schweiz, bräuchten wir fast 3 Erden. Die Schweiz hat ihre eigenen natürlichen Ressourcen schon rund 2 Monate vor dem globalen Overshoot Day aufgebraucht. Das liegt unter anderem an unserem hohen Konsum. Wir fliegen viel, fahren viel Auto, verschwenden zu viel Lebensmittel und kaufen immer mehr Fast Fashion. Aber auch der Schweizer Finanzplatz spielt eine grosse Rolle. Laut der Umweltschutzorganisation WWF Schweiz ist er für ein Vielfaches der inländischen CO2-Emissionen verantwortlich.
1: Ein Schweizer Crewmitglied des Kreuzfahrtschiffs Hondius ist in Quarantäne. Das teilt das Bundesamt für Gesundheit auf Anfrage der Nachrichtenagentur Keystone SDA mit. Die Quarantäne dürfte 6 Wochen dauern. Auf dem Kreuzfahrtschiff ist das Hantavirus ausgebrochen. Die Weltgesundheitsorganisation spricht von insgesamt 6 bestätigten Hantavirus-Fällen und 2 Verdachtsfällen. 3 davon sind gestorben. Ein Mann ist wegen des Virus im Unispital in Zürich in Behandlung. Dessen Frau hat sich selbst isoliert. Der Bundesrat droht der Pharmaindustrie, das schreibt der Blick. Hintergrund sind die tieferen Medikamentenpreise für die USA. Aufgrund der drohenden Preissenkungen in den USA drängen Roche und Novartis nun auf höhere Preise in der Schweiz. Sollte sich in diesem Zusammenhang zeigen, dass Pharmakonzerne den USA die vertrauliche Information über ihre Schweizer Preise offengelegt haben, müsse der Bundesrat die Situation neu bewerten, heißt es nun aus Bern.

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1: Diese Themen haben heute Schlagzeilen gemacht. Guten Abend.
2: Die Kosten eines zentralen Digitalprojekts des Verteidigungsdepartements haben sich mehr als verdoppelt. Das schreibt der Sonntagsblick. Ursprünglich seien 155 Millionen Franken budgetiert gewesen. Nun belaufen sich die Kosten auf weit über 300 Millionen Franken. Interne und externe Berater fordern zudem einen Neustart. Der Projektleiter und sein Stellvertreter hätten gekündigt, nachdem ihre Warnungen ignoriert worden seien. Das umstrittene Cardioband ist nicht nur in der Herzchirurgie des Universitätsspitals Zürich eingesetzt worden. Das schreibt die NZZ. Am Inselspital Bern wurde es insgesamt 36 Mal implantiert. Das Inselspital habe interne Abklärungen eingeleitet. Auffällige Todesfälle habe man nicht festgestellt. In Luzern sei das Band zweimal verwendet worden, als längst kritische Berichte dazu erschienen waren. Am Unispital Zürich soll es wegen des Bandes zu Todesfällen gekommen sein.
1: Der Präsident der Gemeinde Roveredo wirft dem Kanton Graubünden

0: ungünstig, heißt es nun vom Gemeindepräsidenten. Wegen des Hunter-Virus hat Großbritannien Fallschirmspringer zur südatlantischen Insel Tristan da Cunha geschickt. Das teilt das britische Verteidigungsministerium mit. Zuvor hatte die britische Gesundheitsbehörde einen Verdachtsfall auf der Insel gemeldet. Dabei handelt es sich demnach um einen Passagier, der auf dem Kreuzfahrtschiff Hondius war. Auf diesem starben mehrere Personen am Hunter-Virus. Dem Patienten auf Tristan da Cunha konnte nur per Fallschirmabwurf lebensrettende Hilfe gebracht werden, so die Armee.
1: Der Iran droht den USA im Fall von weiteren Angriffen auf iranische Handelsschiffe im Persischen Golf mit Vergeltung. Jeder Angriff auf iranische Schiffe werde eine massive Attacke auf eines der US-Zentren in der Region nach sich ziehen, warnten die iranischen Revolutionsgarden. Ob der Iran die von US-Präsident Trump erwartete Antwort auf einen US-Friedensvorschlag mittlerweile übergeben hat, ist immer noch unklar.
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